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1: Mit Melanie Wenig. Guten Morgen. Mit Jahreswechsel ist die Bildungskarenz ausgelaufen. Sie wird abgelöst vom Nachfolgemodell der neuen Weiterbildungszeit. Anträge sollen ab 8. Juni möglich sein. Zugangsbeschränkungen und Voraussetzungen wurden nachgeschärft. Ein direkter Anschluss an eine Elternkarenz ist etwa nicht mehr möglich. Die Arbeiterkammer rechnet daher, dass sich die Anträge in Grenzen halten werden. Der viele Regen hat diese Woche eine leichte Erholung gebracht. Für viele Landwirte bedeutet das nur ein vorübergehendes Durchatmen. Gemittelt fehlt seit Jahresbeginn immer noch rund ein Drittel des üblichen Niederschlags. Im Norden Österreichs zum Teil sogar mehr als die Hälfte. Es ist heuer die trockenste März-April-Periode seit Beginn der Messungen, sagt Geosphere Austria. Bei Großtransporten von Abfall über die Schiene scheitert es oft an der Kapazität der Bahn. Das geht aus einer parlamentarischen Anfrage der NEOS hervor. Konkret hat es bei über 6.600 Fällen im Vorjahr an Kapazität gefehlt. Seit 2023 müssen Abfalltransporte über 10 Tonnen mit der Bahn transportiert werden. Die NEOS kritisieren an den Regeln vor allem die Bürokratie ohne einen Mehrwert für die Umwelt. Dänemark eröffnet heute Abend das große Song Contest-Finale in der Wiener Stadthalle. Einer der Mitfavoriten auf den Gesamtsieg. Österreichs Act mit Cosmo macht indes das Schlusslicht im 25-köpfigen Feld. Das Song Contest-Fieber macht auch vor der heimischen Spitzenpolitik nicht Halt. Vor Ort sind etwa Außenministerin Beate Meinl-Reisinger oder auch Vizekanzler Andreas Babler.
2: Der Samstag startet in ganz Österreich trüb und oft nass. Dichte Wolken bringen verbreitet Regen. Dazu ist es in der Früh ziemlich frisch bei 4 bis 11 Grad. Bis über Mittag regnet es vielerorts länger anhaltend. Erst am Nachmittag wird es vom Alpenrand her langsam trockener. Vor allem in Tirol, Vorarlberg und stellenweise auch in Kärnten zeigt sich später noch etwas Sonne. Die Tageshöchstwerte liegen zwischen 8 und 15 Grad.
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1: Mit Melanie Wenig. Guten Morgen. Die Weiterbildungszeit hat die frühere Bildungskarenz abgelöst. Anträge darauf sollen ab 8. Juni möglich sein. Geändert hat sich einiges. Martin Schmidhuber von der Arbeiterkammer Wien meint daher, die Zahl der Anträge wird voraussichtlich überschaubar bleiben.
2: Der eine Grund ist, dass es eben eine strengere arbeitsmarktpolitische Prüfung gibt als im alten System. Und der zweite wesentliche Grund ist die Mitwirkungspflicht des Arbeitgebers. Also ab einem Einkommen von 3.465 Euro brutto im Monat gibt es eine finanzielle Beteiligungspflicht des Arbeitgebers.
1: Die Voraussetzungen wurden verschärft. Besonders wichtig, die Weiterbildungskarenz kann nicht mehr direkt an die Elternkarenz angeschlossen werden. Vor Antritt einer Weiterbildungskarenz muss man mindestens 12 Monate ohne Unterbrechung beschäftigt sein. Bei Großtransporten von Abfall über die Schiene scheitert es oft an der Kapazität der Bahn. Das geht aus einer parlamentarischen Anfrage der NEOS hervor. Konkret hat es bei über 6.600 Fällen im Vorjahr an Kapazität gefehlt. Seit 2023 müssen Abfalltransporte über 10 Tonnen mit der Bahn transportiert werden. Die NEOS kritisieren an den Regeln vor allem die Bürokratie ohne einen Mehrwert für die Umwelt. Der viele Regen hat diese Woche eine leichte Erholung gebracht. Für viele Landwirte bedeutet das nur ein vorübergehendes Durchatmen. Gemittelt fehlt seit Jahresbeginn immer noch rund ein Drittel des üblichen Niederschlags. Im Norden Österreichs zum Teil sogar mehr als die Hälfte. Es ist heuer die trockenste März-April-Periode seit Beginn der Messungen, sagt Geosphere Austria. Fußball-Bundesliga. Am Nachmittag steigt in Oberösterreich das große Abstiegsduell zwischen Blau-Weiß-Linz und dem GAK. Die Linzer würden mit einem Sieg trotz gleicher Punktzahl mit den Grazern vorgereiht werden. In der Qualifikationsgruppe hat das Team von Coach Michael Köllner alle 4 bisherigen Heimspiele gewonnen. Für die Rotjacken wäre ein Unentschieden genug für den Ligaverbleib.
3: Der Samstag startet in ganz Österreich trüb und oft nass. Dichte Wolken bringen verbreitet Regen. Dazu ist es in der Früh ziemlich frisch bei 4 bis 11 Grad. Bis über Mittag regnet es vielerorts länger anhaltend. Erst am Nachmittag wird es vom Alpenrand her langsam trockener. Vor allem in Tirol, Vorarlberg und stellenweise auch in Kärnten zeigt sich später noch etwas Sonne. Die Tageshöchstwerte liegen zwischen 8 und 15 Grad.
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4: mit Aline Sturm. Aktuell sind uns keine Staus, keine Störungen gemeldet worden. Ihr kommt also überall gut voran. Wir wünschen eine gute und vor allem sichere Fahrt.
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6: Es ist kein gewöhnliches Wochenende, so genießen viele ein verlängertes. Und dann gäbe es da noch die bunteste Musikshow Europas in Wien bei uns in Österreich, den Eurovision Song Contest. Du gähnst also heute nicht vor Langeweile, sondern höchstens vor Müdigkeit. Schönen Samstag.
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Radio One von Ost bis West, von Nord bis Süd am Wochenende mit Westlife. Schönen guten Morgen am Samstag. Das Wetter ist ja gerade nicht unbedingt wochenendwürdig. Bevor du den Regen verteufelst, freu dich doch einfach mal für die Natur, die den Niederschlag dringend notwendig hat. Erstaunlich die Tatsache, dass es aber immer noch zu wenig Regen ist, um die Grundwasserspeicher neu aufzufüllen. Diese werden im Normalfall ohnehin durch die Schneeschmelze im Frühling befüllt. Dass es im April gar so trocken war, ist übrigens laut Meteorologen gar nicht so ungewöhnlich. Das sei in den letzten 20 Jahren schon des Öfteren vorgekommen. Allerdings seit dem 19. Jahrhundert nicht mehr in solch einem Ausmaß.

Daybreak Weekend. Ich bin Maxi Kallern, schön, dass du reinhörst. Die Stadt Salzburg ist ja in Wirklichkeit zu schade, um einfach nur durchzulaufen. Aber morgen Sonntag ist alles anders. Da ist Salzburg Marathon, eine der schönsten Laufveranstaltungen Österreichs. Es geht vorbei am Schloss Mirabell, durch die Altstadt, vorbei am Leopoldskroner Weiher und schließlich passierst du auch noch das Schloss Hellbrunn. Start ist morgen um 8:30 Uhr. Hoffe, du hast wasserdichtes Schuhwerk.

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0: Dein Wochenende mit Ray Garvey um kurz nach 7:30 auf Radio One. Auch Schauspieler Hugh Jackman hatte ein Leben davor. Der Leinwandmime war, bevor er weltberühmt geworden ist, Sportlehrer. Schon damals sollen ihn seine Schüler Mr. Hollywood genannt haben, weil er ständig Theaterrollen performt hat. Wenn also einer auf die Leinwand gehört, dann Hugh Jackman.
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2: The Sheep Detectives, eine Mystery-Komödie basierend auf dem deutschen Buch Glenkill. Der Schäfer und Krimi-Fan George Hardy, gespielt von Hugh Jackman, liest seinen Schafen abends gerne Krimis vor. Er ahnt allerdings nicht, dass sie ihn auch tatsächlich verstehen können.
3: Wenn es ein Geheimnis für mein Glück im Leben gibt, dann ist es, mich um die freundlichsten Wesen dieser Erde zu kümmern. Schafe.
2: Doch der Schäfer wird eines Tages tot aufgefunden und für die Schafe ist klar, er wurde ermordet. Die Tiere müssen nun die Ermittlung übernehmen.
4: Wir haben George auf der Wiese gefunden und er bewegt sich nicht.
5: Was?
4: George hatte von jemandem Besuch, den er gut genug kannte, um ihm was zu trinken anzubieten.
2: Die Tiere müssen feststellen, dass es in der echten Welt aber anders zugeht als in den Büchern.
6: Zurücktreten! Ich bin immerhin der Schafdetektiv.
7: Wer hat George getötet? Was verstecken Sie?
2: The Sheep Detectives. Im Deutschen Glenkill, ein Schafskrimi. Jetzt im Kino.
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0: Wir sind die mit 1 im Namen. Radio One für dich und dein Wochenende. Schönen Samstagmorgen. Nimm dir Zeit, wenn du heute Abend den österreichischen Beitrag zum ESC in Wien sehen willst. Cosmo kommt erst als letzter mit der Startnummer 25.
1: Sie brauchen einen Tanzschein, dann muss sie streng sein, weil ohne Tanzschein lass ich sie nicht rein.
0: Ja, wenn schon sein Song Tanzschein von den Buchmachern nicht gehypt wird, muss sich der 19-Jährige eben anders beim Publikum in Erinnerung rufen. Großer blauer Stern im Gesicht, dazu Latexgewand, da wird sich so mancher fragen, aus welcher Bar der eigentlich ausgerissen ist. Um Punkt 21 Uhr startet das ESC-Finale aus der Wiener Stadthalle. Wir erinnern uns diese Woche an die großen Highlights aus 70 Jahren Song Contest, händisch zusammengestellt. Und zu einem Highlight zählen ohne Frage auch die Millenniumsgewinner. 2000 haben die Olsen Brothers für Dänemark groß abgeräumt. Fly on the Wings of Love.

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1: Mit Helene Feichtenhofer. Schönen guten Morgen. Weil viele Österreicherinnen und Österreicher die Bildungskarenz quasi als Verlängerung der Babykarenz genutzt haben, hat die Regierung das Modell mit Jahreswechsel mit der Weiterbildungszeit ersetzt. Beantragen kann man das neue Modell ab 8. Juni. Bei den Voraussetzungen hat die Regierung aber ordentlich nachgeschärft, sagt uns Martin Schmidhuber von der Arbeiterkammer.
2: Es muss eine bestimmte Zeit zwischen Elternkarenz und der neuen Weiterbildungszeit bestehen. Und ich muss auch 12 Monate vor Antragstellung ununterbrochen arbeitslosenversicherungspflichtig in Österreich beschäftigt gewesen sein. Und dann ist es wichtig, ich brauche auch weiterhin eine Vereinbarung mit meinem Arbeitgeber. Auch der Arbeitgeber muss nach wie vor zustimmen.
1: Die Arbeiterkammer rechnet, dass sich die Anträge in Grenzen halten werden. Zwei Wanderer aus Österreich und Deutschland werden seit gestern in den Bergen der norditalienischen Region Friaul vermisst. Der Motorroller der beiden Männer wurde verlassen entdeckt, von ihnen fehlt aber jede Spur. Eine groß angelegte Suchaktion ist bislang erfolglos geblieben, heute soll sie weitergehen. Schon zum zweiten Mal muss der Untreueprozess gegen Ex-FPÖ-Vizekanzler Strache verschoben werden. Die Auftaktverhandlung kommenden Dienstag fällt wieder flach, berichtet die Presse. Diesmal soll es organisatorische Probleme mit dem beisitzenden Richter des Schöffensenats geben. Im Untreueprozess geht es um eine von der FPÖ abgeschlossenen Lebensversicherung. In Wien ist für den Nachmittag eine Großdemo gegen Israels Teilnahme heute im Song Contest-Finale geplant. Die Veranstalter rechnen mit 3000 Teilnehmern. Auch mehrere Länder wie die Niederlande oder Spanien boykottieren heuer den Song Contest, weil Israel mit dabei ist. Hollywood-Star John Travolta hat beim Filmfestival in Cannes die goldene Ehrenpalme für sein Lebenswerk bekommen. Travolta ist aus Filmen wie Grease oder Pulp Fiction bekannt.
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4: Der Samstag startet in ganz Österreich trüb und oft nass. Dichte Wolken bringen verbreitet Regen. Dazu ist es in der Früh ziemlich frisch bei 4 bis 11 Grad. Bis über Mittag regnet es vielerorts länger anhaltend. Erst am Nachmittag wird es vom Alpenrand her langsam trockener. Vor allem in Tirol, Vorarlberg und stellenweise auch in Kärnten zeigt sich später noch etwas Sonne. Die Tageshöchstwerte liegen zwischen 8 und 15 Grad.
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5: mit Aline Sturm. Aktuell sind uns keine Staus, keine Störungen gemeldet worden. Ihr kommt also überall gut voran. Wir wünschen eine gute und vor allem sichere Fahrt.
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7: Diese Woche hat es eine Riesenstörung bei Spotify gegeben. Keine Playlists mehr, keine Musik. Was hast du davon, wenn du deine Hörgewohnheiten in schwedische Hände legst? Selbst wenn bei uns der Rechner ausfällt, ich leg dir ein Notprogramm von CD auf. Versprochen. Schönes Wochenende.
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Going down. Don't worry von Leonie. Du bist am Puls der Zeit mit Radio One und der neuen Hit garantiert ist am Samstagmorgen kurz nach 8. Schaum im Fluss. Eine Revolte der Natur. Da haben einige diese Woche in Salzburg schlucken müssen, als sie gesehen haben, wie sich in einigen Bächen plötzlich Schaumblasen gebildet haben. Schuld dran ist nicht etwa eine chemische Verunreinigung, sondern der Blütenstaub. Weiß aber nicht jeder. Deshalb läutet das Telefon derzeit bei der Feuerwehr Sturm, auch wenn es nervig werden kann. Ja, jeder einzelne Anruf wird ernst genommen. Bei Bedarf werden Mitarbeiter entsandt, um die Lage zu checken.

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Daybreak Weekend, dein Samstag mit Radio One. Ich bin Maxi Kavan und einmal geht's noch. Heute der letzte Tag der XS Car Nights. Klagenfurt ist derzeit das Zentrum der Tuning-Szene und lockt ins Schloss Magarek. Nix angreifen, nur schauen. Da stehen über 100 Boliden, die du sonst nicht zu Gesicht bekommst. Am Messegelände Klagenfurt kannst du heute Samstag das Formel-1-Auto von Max Verstappen begutachten und nebenbei noch mit anderen Tuning-Begeisterten ins Gespräch kommen. Sperrstund ist, wenn der Letzte die Fliege macht.

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0: Die Cocktailkirsche auf deinem Wochenende. Radio One Day Break. Ja, diese Straßenbahn ist einzigartig in Europa. In Wien verkehrt eigens zum Song Contest derzeit eine Garnitur, die es so noch nie gegeben hat. Katharina Steinwendner von den Wiener Linien.
1: Da haben wir die Party-BIM, die an den Finaltagen unterwegs sein wird, auf der Linie 49. Da wird es heiß hergehen. Mitmachen ist Pflicht. Und am Karlsplatz findet auch Jam-Sessions und Singalongs statt. Vorbeischauen lohnt sich also auf jeden Fall.
0: Außerdem informieren die Wiener Linien ihre Fahrgäste derzeit international, also in diversen Sprachen. Schließlich soll sich ja jeder Song Contest-Fan wohlfühlen. Heute Abend ab 21 Uhr singen sich die Stars auf der Bühne die Luft aus der Lunge, so wie einstmals im Jahr 2014 als Conchita Wurst den Eurovision Song Contest für Österreich gewonnen hat.

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Wir haben keinen Sprung in der Schüssel, dafür aber Kaffee in der Tasse. Lieben Gruß nach Salzburg. Nirgendwo im Land wird so viel Kaffee getrunken wie in der Mozartstadt. Knapp 3 Tassen werden im Durchschnitt die Kehlen runtergespült. Dahinter auf den Plätzen folgen Tirol und das Burgenland. Schauen wir uns das gesamte Land an, wird schnell klar, ja, Österreich ist eine Kaffeenation. 70% sündigen mindestens einmal täglich und tanken Koffein.

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1: Schwierig, der mit Ruhe glänzt oder die glänzen will.
0: Sie ist halt aufregend, elegant.
1: Er ist kraftvoll, ohne Drama, ohne Show.
0: Boah, sie hat Stil, Temperament. Du wärst eh überfordert.
1: Du würdest seine Ruhe gar nicht aushalten.
0: Ich nehme sie.
1: Ich ihn. Aber tauschen würde ich trotzdem einmal.
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1: Mit Christina Adler. Ab dem 8. Juni kann in Österreich die neue Weiterbildungszeit beantragt werden. Diese ersetzt die bisherige Bildungskarenz. Die Regierung hat das Modell verschärft, weil es zuletzt oft genutzt wurde, um die Elternkarenz zu verlängern. Bei der Weiterbildungszeit gelten nun strengere Regeln. So muss ein gewisser Abstand zwischen Elternzeit und Weiterbildung liegen. Und auch welche Weiterbildung anerkannt wird, ist jetzt strenger. Martin Schmidhuber von der Arbeiterkammer.
2: De facto ist es so, dass bei der neuen Weiterbildungszeit der Fokus sehr stark auf die arbeitsmarktpolitische Sinnhaftigkeit gelegt wird, sozusagen wirklich Dinge streng geprüft werden, sind die Ausbildungsvorhaben am Arbeitsmarkt auch tatsächlich verwertbar.
1: Die Arbeiterkammer glaubt, dass sich die Anträge in Grenzen halten werden. Zwei Wanderer aus Österreich und Deutschland werden seit gestern in den Bergen der norditalienischen Region Friaul vermisst. Der Motorroller der beiden Männer wurde verlassen entdeckt, von ihnen fehlt aber jede Spur. Eine groß angelegte Suchaktion ist bislang erfolglos geblieben, soll heute aber weitergehen. Nach dem Hantavirus-Ausbruch auf einer Atlantikkreuzfahrt ist in Österreich nun eine zweite von drei Kontaktpersonen ausfindig gemacht worden. Die Person weist aber keine Symptome auf und wurde lediglich über die empfohlenen Maßnahmen informiert, teilt das österreichische Gesundheitsministerium mit. Das Risiko, dass sich jemand tatsächlich angesteckt hat, sei aber sehr gering. Der Eurovision Song Contest steuert heute aufs große Finale zu. Heute Abend wird entschieden, wer gewinnt. 25 Länder, darunter Österreich mit Starter Cosmo, kämpfen in der Wiener Stadthalle um den Titel des größten Musikbewerbs der Welt und damit um die Nachfolge von Vorjahressieger JJ mit dem Song Wasted Love.
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4: Trüb und nass starten wir in ganz Österreich in den heutigen Samstag. Bereits ab 900 Metern fällt Schnee. Im Laufe des Tages legt der Regen aber zumindest Pausen ein. Auch ein paar Sonnenfenster gibt's, von Vorarlberg bis zum Innviertel und bis nach Oberkärnten. Es bleibt aber kühl. Die Temperaturen erreichen nur 6 bis 15 Grad. Etwas wärmer wird's dort, wo die Sonne kurz durchkommt.
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5: mit Aline Sturm. Aktuell sind uns keine Staus, keine Störungen gemeldet worden. Ihr kommt also überall gut voran. Wir wünschen eine gute und vor allem sichere Fahrt.
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7: Unsere Kinder sind keine Couch-Potatoes mehr. Angeblich interessieren sich immer mehr für Birding. Vor allem 14- bis 18-Jährige packen das Fernglas ein und beobachten Vögel in der Natur. Das Schöne dran, die hängen endlich mal nicht am Handy. Ja, kurzum, die haben einen Plan statt WLAN.

Daybreak Weekend mit One Republic auf Radio One. 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Komm nach Graz zur Card Expo Austria. Das ist die größte Börse für Kartensammler aller Art. Seien es Sportkarten oder etwa auch Pokémon-Karten. Lauter Gleichgesinnte, die hier auch einiges zu entdecken haben. Es soll Raritäten aus verschiedenen Genres geben. Die Card Expo ab 10 Uhr in der Seifenfabrik Graz.

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1: Schönen Vormittag mit Radio One am Samstag. So umfangreich war eine Fußball-WM noch nie. Heuer gibt es erstmals ein 16-Finale nach der Gruppenphase. Liegt daran, dass anstatt von 32 diesmal 48 Teams mitkicken. Sei es in den USA, in Kanada oder in Mexiko. Alle werden sie diesen Song im Ohr haben. Shakira mit dem offiziellen WM-Song 2026. Die, die. Die, die. Fans finden Shakira sowieso immer genial. Kritiker sehen im Song Die Die eine billige Kopie von Waka Waka. Die kolumbianische Sängerin war auch 2010 schon tonangebend. Da hat sie einmal einen WM-Song beigesteuert. Eben Waka Waka.

Dort ist der gerade Radio One Daybreak rein an diesem Samstag. Schönen Vormittag wünsche ich dir. 80 Stunden Showprogramm. Das Eurovision Village in Wien am Rathausplatz kann sich sehen lassen. Hier feiern Fans aus aller Herren Länder zusammen eine Party, die heute mit der Übertragung des ESC-Finales aus der Wiener Stadthalle ein Highlight findet. Solltest du auch mit dabei sein wollen, schnapp dir deine Freunde, aber bitte keine Tasche. Taschen sind am gesamten Gelände aufgrund der strikten Sicherheitsvorkehrungen untersagt. Mitsingen hingegen darfst du immer, ja? Auch am Rathausplatz. Vielleicht spielt es ja diese tolle Ballade aus unserem Nachbarland auch irgendwann mal. Max Mutzke hat 2004 für Deutschland den 8. Platz belegt. Welch Song? Unglaublich cool, finde ich. 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
1: Mit Christina Adler. In spätestens 3 Wochen sollte Österreich eigentlich die EU-Richtlinie zur Lohntransparenz umsetzen. Allerdings dürfte die Bundesregierung diese Deadline wohl verpassen. Helene Feichtenhofer mit den Details.
2: Ja, noch immer hat sich die Koalition nämlich nicht mit den Sozialpartnern einigen können, wie die neue Regelung umgesetzt werden soll. Vor allem die Wirtschaftskammer hat viele Bedenken, befürchtet eine Bürokratielawine. Mit der neuen Richtlinie sollen Unternehmen verpflichtet werden, den Arbeitnehmern zu sagen, wie viel die anderen im Unternehmen verdienen, die den gleichen Job machen, aufgeschlüsselt nach Geschlecht. Ab 100 Mitarbeiterinnen und Mitarbeitern müssen Unternehmen Einkommensberichte erstellen. Das soll helfen, die Lohnschere zwischen Frauen und Männern zu schließen.
1: Die letzten Nationalratssitzungen vor dem 7. Juni, in denen das neue Gesetz grundsätzlich beschlossen werden könnte, gibt's dann kommende Woche. Im Insolvenzverfahren gegen die Laura Privatstiftung von Rene Benko gibt es kommenden Montag die erste Prüfungstagssitzung. Gläubiger haben davor 1,7 Milliarden an Forderungen angemeldet. Wie viele davon anerkannt werden, wird sich am Montag zeigen. Und auch wie viel Geld noch in der Stiftung steckt. Diese hat zahlreiche Unternehmensbeteiligungen. Die aktuelle Waffenruhe zwischen der Hisbollah-Miliz im Libanon und Israel soll um weitere 45 Tage verlängert werden. Die Info aus dem US-Außenministerium, damit die Verhandlungen über Frieden zwischen dem Libanon und Israel weitergehen können. Die Hisbollah selbst ist bei diesen Verhandlungen nicht mit dabei. Israel und die Hisbollah bekämpfen sich außerdem trotz Waffenruhe weiter. Und Fußball. In der Bundesliga entscheidet sich heute Nachmittag, wer absteigt, und es kommt da zum großen Duell zwischen Blau-Weiß Linz und dem GRK. Die Linzer würden mit einem Sieg trotz gleicher Punktezahl mit den Grazern vorgereiht werden. Für den GRK wäre ein Unentschieden genug für den Ligaverbleib. Ankick ist um 17 Uhr. Überwiegend nass und kühl verläuft der heutige Samstag in Österreich. In vielen Regionen regnet es am Vormittag, ab rund 800 bis 1400 Metern fällt sogar Schnee. Trocken bleibt es am ehesten noch von Osttirol bis ins Burgenland. Im Westen kommt am Nachmittag zwischen den Regenschauern auch mal die Sonne raus. Dazu bläst teils kräftiger Nordwestwind und die Temperaturen, die bleiben frisch mit maximal 6 bis 15 Grad.
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3: Mit Aline Sturm. Wir starten in Kärnten auf der A11, Karawankenautobahn Richtung Slowenien. Im Karawankentunnel gibt es aktuell Verzögerungen. Grund dafür ist ein defekter LKW. Und in Wien gibt es heute noch Sperren. Aktuell noch auf der Hütteldorfer Straße, Lörrgasse und Zinkgasse im Bereich der Stadthalle. Das dauert noch ungefähr bis 3 Uhr morgens. Da ist der ESC schon voll im Gange. Wir wünschen eine gute und vor allem sichere Fahrt.
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Das war schon cool damals. Das Video, ja, darin zu sehen, die rotzfreche Avril Lavigne mit Complicated. Radio One am Wochenende. Schön, dass du da bist. 111 Jahre, ein gesegnetes Alter. Anna Wagner ist tot, die älteste Österreicherin, ist diese Woche in ihrer Heimat in Euratsfeld, Niederösterreich, verstorben. Knapp vor ihrem 112er, den hätte sie im Juni gefeiert. Seit dem Jänner letzten Jahres galt Frau Wagner als angeblich älteste lebende Person in einem deutschsprachigen Land. Zeit ihres Schaffens war sie als Landwirtin tätig. Mit 90 Jahren hat sie sich erstmals getraut, in einem Flugzeug Platz zu nehmen. Jetzt tritt Anna Wagner ihre letzte Reise an. 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

0: Ein neuer Name im Musikbusiness, Olivia Dean mit Man I Need. Für dich und dein Wochenende auf Radio One. Du und ich, ja, wir beide können was dazu beitragen, dass weniger Lebensmittelverschwendung stattfindet. Erstmal den Kühlschrank nicht so voll räumen und dann gibt's im Netz tolle Wege, Lebensmittel zu retten.
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Der Samstagvormittag mit der neuen Hit-Garantie auf Radio One. Noch knapp 10 Stunden und dann singt Europa um die Wette beim Song Contest live in der Wiener Stadthalle. Damit du gut hin und wieder retour kommst, sei es direkt zur Veranstaltung oder auf den Rathausplatz ins Eurovision Village, verkehren die U-Bahnen in deutlich dichteren Intervallen. Die U1, die U3 und die U4 sind allesamt bis 2.30 Uhr ungefähr in einem 7,5-Minuten-Takt unterwegs. Song Contest für alle, ne? Jetzt auch bei uns, mit Musik aus Österreich. Beim ESC 2017 hat Nathan Trent Platz 16 geholt. Schade. Also den Song Running on Air hätte ich persönlich weiter vorne gesehen. 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
1: Mit Christina Adler. Bei der geplanten Sozialhilfereform in Österreich muss mehr Fokus auf Menschen mit Behinderungen oder chronischen Krankheiten gelegt werden. Das fordern nun die Grünen. Betroffene, die aufgrund ihrer Einschränkungen nicht arbeiten können, sollen künftig einen eigenen sogenannten Individualanspruch auf Sozialhilfe haben. Derzeit sind viele auf Unterhalt durch die Eltern angewiesen und das oft ihr ganzes Leben lang. Das müsse sich nun ändern, damit Betroffene finanziell unabhängiger leben können, fordern die Grünen. In spätestens 3 Wochen sollte Österreich eigentlich die EU-Richtlinie zur Lohntransparenz umsetzen. Doch die Bundesregierung konnte sich bisher noch immer nicht mit den Sozialpartnern einigen. Vor allem die Wirtschaftskammer hat da viele Bedenken. Mit der neuen Richtlinie sollen Unternehmen verpflichtet werden, den Arbeitnehmern zu sagen, wie viel die anderen verdienen, die im Unternehmen den gleichen Job machen. Aufgeschlüsselt nach Geschlecht. Ab 100 Mitarbeiterinnen und Mitarbeitern müssen Unternehmen Einkommensbescheide erstellen. Das soll dabei helfen, die Lohnschere zwischen Frauen und Männern zu schließen. Nach dem Hantavirus-Ausbruch auf einer Atlantikkreuzfahrt ist in Österreich nun eine 2. von 3 Kontaktpersonen ausfindig gemacht worden. Die Person weist aber keine Symptome auf und wurde lediglich über die empfohlenen Maßnahmen informiert, teilt das österreichische Gesundheitsministerium mit. Das Risiko, dass sich jemand tatsächlich angesteckt hat, sei aber sehr gering. Das Wiener Marktamt hat bei Kontrollen mehr als 75.000 illegal eingeführte Eier entdeckt und aus dem Verkehr gezogen. Die Eier kommen aus der Ukraine und waren ohne Stempel und ohne Nachweis, ob es sich um Bio-Eier oder welche von Hühnern aus Käfighaltung handelt. Der Bauernbund fordert nun schärfere Kontrollen. Überwiegend nass und kühl verläuft der heutige Samstag in Österreich. In vielen Regionen regnet es am Vormittag, ab rund 800 bis 1400 Metern fällt sogar Schnee. Trocken bleibt es am ehesten noch von Osttirol bis ins Burgenland. Im Westen kommt am Nachmittag zwischen den Regenschauern auch mal die Sonne raus. Dazu bläst teils kräftiger Nordwestwind und die Temperaturen, die bleiben frisch mit maximal 6 bis 15 Grad.
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2: Mit Aline Sturm. Wir starten in Oberösterreich auf der A7 Mühlkreisautobahn Richtung Freistadt. In Niedernhart, Einhausung, gibt es aktuell eine Sperre. Grund dafür ist ein Unfall. Weiter geht's nach Kärnten auf die B84 Fackerseestraße in beiden Richtungen zwischen Eck am See und Arneitz. Stau wegen einer Veranstaltung. Sonst sind uns keine weiteren Störungen gemeldet worden. Wir wünschen eine gute und vor allem sichere Fahrt.
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3: Wir lieben Tiere. 40% in Österreich besitzen mindestens ein Haustier, sei es ein Hund, eine Katze oder ein Kaninchen. Im Gegensatz zu einer Partnerin oder einem Partner können die wenigstens nicht blöd zurückreden.

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ein Flashback-Hit aus den 80ern von John Farnham auf Radio One. Schönes Wochenende. Dua Lipa ist gerade voll aus dem Häuschen. Die Sängerin hat nicht etwa wieder einen Superhit aus dem Hut gezaubert. Sie hat Samsung verklagt. Angeblich hat das Unternehmen ihr Gesicht auf Packungen von TV-Geräten abgedruckt, ohne sie um eine Genehmigung zu bitten. Wenn das wahr ist, wird es für den Konzern äußerst teuer. Dua Lipa fordert 13 Millionen Euro. Wäre ein schönes Taschengeld, das da aus Fremdverschulden zusammenkäme. Wobei, bei dem Erfolg kann man der Sängerin zumindest nicht vorwerfen, dass sie geldgeil wäre. Dua Lipa hat ein gut gedecktes Bankkonto.

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0: angesagt zurzeit. Alle Farben mit Baby Goodbye. Radio One am Samstag. In diesem Kino gibt's nur zwei Reihen. Die vordere und die hintere. In deinem Auto. Ja, der Cinema Circus in Wiener Neustadt ist diese Woche in die neue Saison gestartet. Ein Autokino in Niederösterreich. Mario Teufel.
1: Genau, von Mai bis Juli läuft das Ganze am Übungsplatz der Fahrschule Ruf in Wiener Neustadt. Gezeigt werden aktuelle Blockbuster, aber auch kleinere Arthouse-Filme. Neu dabei ist dieses Mal sogar ein Silent-Cinema-Bereich.
0: Silent-Cinema. Klingt, als müsste ich da ohne Ton auskommen, aber ich denke, da ist schon was anderes gemeint, ne?
1: Statt den Ton übers Autoradio zu hören, bekommt man dort Funkkopfhörer, mit denen man sich gemütlich in den Liegestuhl setzen kann. Also Open-Air-Kino ohne Motorgeräusch vom Nachbarauto.
0: Klingt nach einer Runde Entspannung.
1: Ja, und das klassische Autokino bleibt natürlich auch. Einfach Radiofrequenz einstellen, Sitz zurücklehnen und Film genießen. Karten gibt's direkt an der Abendkasse oder auf deren Website cinemacircus.webnote.at.
0: Wenn du es noch nie gemacht hast, einmal im Leben würde ich so ein Autokino ausprobieren. Das kommt echt gut.

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Na, auch wenn der Tanzschein heute Abend wohl kein Freifahrtsschein zur ESC-Trophäe wird, drücke ich trotzdem unserem Cosmo die Daumen. Um 21 Uhr startet das Song Contest Finale in der Wiener Stadthalle. Wir stellen dir den Siegersong selbstverständlich morgen früh bei Maria Teufel vor, damit du weißt, wer die meisten 12 Punkte verliehen bekommen hat. Ich bin Maxi Kavan. Schönes Wochenende.

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1: Mit Christina Adler. In Wien steigt heute das Song Contest-Finale und tausende Menschen werden das vor Ort miterleben. Dementsprechend groß sind da auch die Sicherheitsvorkehrungen. Auch ausländische Polizeibehörden werden da im Einsatz sein, sagt uns Landesvize-Polizeipräsident Dieter Zeffern.
2: Wir stehen mit unseren Partnerbehörden weltweit im engen Kontakt. Die Direktion für Staatsschutz und Nachrichtendienst koordiniert hier laufend den Informationsaustausch. Besonders hervorheben möchte ich die enge und vertrauensvolle Kooperation auch mit dem FBI, dem Federal Bureau of Investigations.
1: Alle, die in die Stadthalle zum Song Contest wollen, werden genau kontrolliert. Taschen sind verboten. Bei der geplanten Sozialhilfereform in Österreich muss mehr Fokus auf Menschen mit Behinderungen oder chronischen Krankheiten gelegt werden. Das fordern nun die Grünen. Betroffene, die aufgrund ihrer Einschränkungen nicht arbeiten können, sollen künftig einen eigenen sogenannten Individualanspruch auf Sozialhilfe haben. Derzeit sind viele auf Unterhalt durch die Eltern angewiesen und das oft ihr ganzes Leben lang. Das müsse sich nun ändern, damit Betroffene finanziell unabhängiger leben können, fordern die Grünen. Einen Großbrand hat es heute früh in Wilhelmsburg im Bezirk St. Pölten auf einem Bauernhof gegeben. Eine Halle mit Landwirtschaftsmaschinen war im Vollbrand. Mehr als 100 Feuerwehrleute waren im Einsatz und konnten verhindern, dass die Flammen aufs angrenzende Wohngebäude übergreifen. Verletzt wurde niemand. Auch Rinder und Hühner konnten in Sicherheit gebracht werden. Die Brandursache ist bisher noch unklar. Die Weltraumfirma SpaceX von Elon Musk plant im Juni ihren Rekordbörsengang. SpaceX will dabei bis zu 80 Milliarden US-Dollar bei Investoren einsammeln. Es wäre dann der mit Abstand größte Börsengang jemals. Trüb und kühl geht es weiter in den Nachmittag. In vielen Regionen regnet es immer wieder, besonders von Vorarlberg bis ins Mostviertel. In höheren Lagen fällt auch etwas Schnee. Im Süden, von Osttirol bis ins Burgenland, zeigt sich zwischendurch sogar einmal die Sonne. Dazu bläst ein kräftiger Nordwestwind bei kühlen Temperaturen zwischen 6 und 15 Grad. In der Nacht lässt der Regen dann aber nach und es lockert etwas auf. In manchen Tälern kann es aber leicht frostig werden.
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3: Mit Aline Sturm. Wir starten in Oberösterreich auf der A7 Mühlkreisautobahn Richtung Freistadt. In Niedernhardt, Einhausung, gibt es aktuell eine Sperre. Grund dafür ist ein Unfall. Weiter geht's nach Kärnten auf die B84 Fackerseestraße in beiden Richtungen zwischen Eck am See und Arneitz. Stau wegen einer Veranstaltung. Sonst sind uns keine weiteren Störungen gemeldet worden. Wir wünschen eine gute und vor allem sichere Fahrt.
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1: Mit Christina Adler. Die Austro Control ist wieder auf der Suche nach Fluglotsen. Wer Interesse am Job hat, kann am kommenden Montag beim Online-Rekrutierungstag mit dabei sein. Welche Voraussetzungen man für den Job mitbringen sollte, erklärt uns Markus Pohanka von der Austro Control.
2: Hohe Konzentration, das ist schon notwendig als Fluglotsin und Fluglotsin. Man muss da schon sehr fokussiert sein, auch viele Dinge gleichzeitig wahrnehmen können, gerade beim Tower, den Blick aus dem Fenster, den Funkverkehr gleichzeitig, den Blick auf den Radarschirm. Das sind schon ganz spezielle Fähigkeiten, auf die man da trainiert wird. Das heißt, diese Hektik, die man vielleicht aus Filmen kennt, die verspürt man weniger.
1: Das Einstiegsgehalt für Fluglotsen liegt übrigens bei 6.600 Euro. Alle Infos gibt es online auf startfrei.at. Ab dem 8. Juni ist es möglich, Anträge für die Weiterbildungszeit zu stellen. Das ist quasi die neue Bildungskarenz. Die Regierung hat das Modell geändert, weil viele die Bildungskarenz genutzt haben, um die Babykarenz zu verlängern. Bei der Weiterbildungszeit gelten nun auch strengere Regeln. So muss ein gewisser Abstand zwischen Elternzeit und Weiterbildung liegen. Außerdem muss sich der Arbeitgeber ab einem Bruttoeinkommen von 3.465 Euro an der Förderung beteiligen. Auf den Malediven läuft nach einem schweren Tauchunfall weiter die Suche nach den Leichen von 4 vermissten italienischen Tauchern. Bisher konnte nur ein Toter geborgen werden. Die Gruppe war zu 5 in ein Höhlensystem unter Wasser getaucht und dürfte dort die Orientierung verloren haben. Die Suche ist sehr schwierig, auch wegen des schlechten Wetters. Laut Berichten waren die Italiener erfahrene Taucher und für ein Forschungsprojekt unterwegs. In Wien steigt heute das große Song Contest-Finale und tausende Menschen werden das vor Ort miterleben. Dementsprechend groß sind da auch die Sicherheitsvorkehrungen in Wien. Auch ausländische Polizeibehörden wie das FBI helfen mit. Alle, die in die Stadthalle zum Song Contest wollen, werden genau kontrolliert und Taschen sind übrigens verboten. Und Fußball. In der Bundesliga entscheidet sich heute Nachmittag, wer absteigt und es kommt da zum großen Duell zwischen Blau-Weiß Linz und dem GAK. Die Linzer würden mit einem Sieg trotz gleicher Punktezahl mit den Grazern vorgereiht werden. Für den GAK wäre ein Unentschieden genug für den Ligaverbleib. Ankick ist um 17 Uhr. Trüb und kühl geht es weiter in den Nachmittag. In vielen Regionen regnet es immer wieder, besonders von Vorarlberg bis ins Mostviertel. In höheren Lagen fällt auch etwas Schnee. Im Süden, von Osttirol bis ins Burgenland, zeigt sich zwischendurch sogar einmal die Sonne. Dazu bläst ein kräftiger Nordwestwind bei kühlen Temperaturen zwischen 6 und 15 Grad. In der Nacht lässt der Regen dann aber nach und es lockert etwas auf. In manchen Tälern kann es aber leicht frostig werden.
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3: Mit Aline Sturm. Wir starten in Oberösterreich auf der A7 Mühlkreisautobahn Richtung Freistadt. In Niedernhart, Einhausung, gibt es aktuell eine Sperre. Grund dafür ist ein Unfall. Weiter geht's nach Kärnten auf die B84 Fackerseestraße in beiden Richtungen zwischen Eck am See und Arneitz. Stau wegen einer Veranstaltung. Sonst sind uns keine weiteren Störungen gemeldet worden. Wir wünschen eine gute und vor allem sichere Fahrt.
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5: Ja, dann gehen wir an diesen heutigen Samstagnachmittag gemeinsam in dieser Stunde mit DJ Snake und Beatball aus Sunshine. Beatball haben wir mit dabei, Queen und auch jetzt gleich Two Colors. Auf Radio One.

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Michael Schulte auf Radio One. Ja, auch einer, der schon mal beim Song Contest am Start war für Deutschland. Und für ihn war das damals tatsächlich auch der Startschuss für seine internationale Karriere. Ja, schau, wofür der Song Contest auch gut sein kann. Heute ja das große Finale 2026 hier bei uns in Wien. Der Countdown läuft. Um 21 Uhr geht's los.

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Einen schönen Samstagnachmittag. Gute Nachrichten für alle, die gerade ihren Italienurlaub planen oder generell gerne in Italien sind. Die Wasserqualität an Italiens Stränden ist nachweislich top. Mehr als 500 Strände sind da heuer in Italien wieder mit der blauen Flagge ausgezeichnet worden. Das ist eins der wichtigsten internationalen Umwelt- und Qualitätslabels für Badegewässer. Und da werden ganz viele Kriterien bewertet. Die Wasserqualität, die Abwasserentsorgung, Sicherheit, Barrierefreiheit und vieles mehr. Insgesamt 33 Kriterien, die auch regelmäßig verschärft werden. Im Vergleich zum Vorjahr ist die Zahl der ausgezeichneten Badeorte in Italien gestiegen und angeführt wird die Liste der Top-Regionen von Ligurien mit 35 ausgezeichneten Orten, gefolgt von Apulien und Kalabrien. Juhu.

Ray Dalton und Alvaro Soler auf Radio One. Es gibt ja viele Songs, bei denen haben wir gar nicht mehr am Schirm, dass die ja auch mal beim Song Contest waren. Der nächste zum Beispiel, der Beitrag von Deutschland von 2006. In Athen hat Deutschland damit den 14. Platz belegt, also eher mäßig erfolgreich, aber dafür top in den Charts.

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1: Mit Christina Adler. Die Suche nach zwei vermissten Wanderern in Kärntens italienischer Nachbarregion Friaul ist nun beendet worden. Ein 23-jähriger Österreicher und sein Begleiter, ein 24-jähriger US-Bürger aus Deutschland, konnten nur noch tot geborgen werden. Die beiden dürften in steilem Gelände abgestürzt sein. Zuvor war schon ihr Motorroller gefunden worden. Das schlechte Wetter hatte die Suche erschwert. Im Fall des schwer vernachlässigten Mädchens in Tirol hat sich herausgestellt, dass die 7-Jährige offenbar gar keine Schule besucht hat. Die Eltern hatten zwar Heimunterricht beantragt, seien aber nie zum verpflichtenden Gespräch mit der zuständigen Schule erschienen. Wie die Tiroler Tageszeitung berichtet hat, war auch die Kinder- und Jugendhilfe mehrfach mit der Familie in Kontakt. Das Mädchen ist Ende April in lebensbedrohlichem Zustand in die Klinik nach Innsbruck gebracht worden. Die Eltern sitzen mittlerweile in Untersuchungshaft. Die Austro Control ist wieder auf der Suche nach neuen Fluglotsen. Wer Interesse am Job hat, kann am 18. Mai bei einem Online-Rekrutierungstag mit dabei sein. Grundvoraussetzungen für die Ausbildung sind neben der Matura ein gutes räumliches Vorstellungsvermögen, Stressresistenz und Englischkenntnisse. Die Verantwortung macht sich auch bezahlt. Das Einstiegsgehalt liegt bei etwa 6.600 Euro. Alle Infos gibt es auf startfrei.at. Die aktuelle Waffenruhe zwischen der Hisbollah-Miliz im Libanon und Israel soll um weitere 45 Tage verlängert werden. Die Info aus dem US-Außenministerium, damit die Verhandlungen über Frieden zwischen dem Libanon und Israel weitergehen können. Die Hisbollah selbst ist bei diesen Verhandlungen nicht mit dabei. Israel und die Hisbollah bekämpfen sich außerdem trotz Waffenruhe weiter. Ein 26-jähriger Salzburger ist auf einen Online-Anlagebetrug reingefallen. Er ist auf einer Unterhaltungsplattform auf eine Werbung gestoßen, die hohe Gewinne versprochen hat. Dafür sollte Geld auf ausländische Konten überwiesen werden. Der Mann hat daraufhin insgesamt 60.000 Euro eingezahlt. Als er bemerkt hat, dass es sich um einen Fake handelt, hat er Anzeige erstattet. Die Polizei ermittelt jetzt. Trüb und kühl geht es weiter in den Nachmittag. In vielen Regionen regnet es immer wieder, besonders von Vorarlberg bis ins Mostviertel. In höheren Lagen fällt auch etwas Schnee. Im Süden, von Osttirol bis ins Burgenland, zeigt sich zwischendurch sogar einmal die Sonne. Dazu bläst ein kräftiger Nordwestwind bei kühlen Temperaturen zwischen 6 und 15 Grad. In der Nacht lässt der Regen dann aber nach und es lockert etwas auf. In manchen Tälern kann es aber leicht frostig werden.
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2: Mit Aline Sturm. Kärnten auf die B84 Fackerseestraße in beiden Richtungen zwischen Eck am See und Arneitz Stau wegen einer Veranstaltung. Sonst sind uns keine weiteren Störungen gemeldet worden. Wir wünschen eine gute und vor allem sichere Fahrt.
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2: Und dieser heutige Samstag ist ja wahrlich kein gewöhnlicher. Es ist Eurovision Song Contest Zeit. Heute Abend die große Party, heute Abend das große Finale. Und Wien, Österreich überhaupt im Zentrum der musikalischen Welt. In Vorfreude auf all das, was da kommt. Und alle Infos dazu heute auch an diesem Nachmittag hier bei uns.

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0: Small Steps von Tom Gregory auf Radio One. Ja, und man muss ihn fast anschauen, den Eurovision Song Contest, wenn er schon aus Wien kommt, oder? Und wo oder wie wirst du das machen heute Abend?
1: Also wir sitzen uns mit den Freunden zusammen, mit Snacks und jeder bereitet eben was vor und dann darf man uns das gemeinsam anschauen am Abend.
0: Sehr lässig. Ja, und wer möchte, es gibt auch die Möglichkeit von Public Viewings in allen Bundesländern, in Bludenz zum Beispiel, in der Messe, in Innsbruck, im Metropolkino, in Mürzzuschlag, in der Steiermark, da wird es im Stadtsaal übertragen oder auch beispielsweise in Klagenfurt im Kärntner Landesmuseum.

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0: auf Radio 1 in der Hitgarantie. Einen schönen Samstagnachmittag. Kinofans, aufgepasst, das Autokino in Wiener Neustadt, das hat jetzt wieder geöffnet. Mario.
1: Genau, von Mai bis Juli läuft das Ganze am Übungsplatz der Fahrschule Ruf in Wiener Neustadt. Gezeigt werden aktuelle Blockbuster, aber auch kleinere Arthouse-Filme. Neu dabei ist dieses Mal sogar ein Silent-Cinema-Bereich.
0: Silent-Cinema? Wie funktioniert das im Autokino?
1: Statt den Ton übers Autoradio zu hören, bekommt man dort Funkkopfhörer, mit denen man sich gemütlich in den Liegestuhl setzen kann. Also Open-Air-Kino ohne Motorgeräusch vom Nachbarauto.
0: Sehr schön. Ja, Programm und auch Karten gibt's online auf cinemacircus.at.

Michael Ormsgaard mit seinem Whitney Houston Remake auf Radio 1 in der Hit-Garantie. 2026 kommt der Song Contest aus Wien. 1980, da war er in Den Haag in den Niederlanden. Und da ist er angetreten, nicht nur um dabei zu sein, sondern um einen Song Contest auch zu gewinnen. Und das hat er auch getan für Irland. Johnny Logan mit diesem Song her. What's Another Year auf Radio 1.

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1: Mit Christina Adler. In der Fußball-Bundesliga entscheidet sich heute, wer absteigt. Schlusslicht, Blau-Weiß Linz braucht im direkten Duell gegen den GAK einen Sieg für die Rettung. Nichts mehr mit dem Abstieg zu tun hat dagegen der WAC. Die Laberntaler mit Trainer Thomas Silberberger empfangen heute um 17 Uhr die WSG Tirol.
2: Ja, die Vorfreude ist riesig. Das erste Mal quasi ohne Druck Fußball zu spielen in der Laberntal Arena. Und ich freue mich auf das Match und wir werden alles dran setzen, dass wir den Heimsieg schaffen, weil wir ja unbedingt in dieses Playoff einziehen wollen. Die Mannschaft brennt drauf und wir wollen das unbedingt schaffen.
1: Bei einem Sieg würde der WAC am Dienstag in Ried antreten. Der Sieger aus dem Duell kämpft in Hin- und Rückspiel gegen den Fünften der Meistergruppe um den Startplatz in der Conference League-Qualifikation. Im Fernduell um den Meistertitel kämpfen morgen Sonntag der LASK und Sturm Graz. Den Linzern reicht ein Punkt. Die Suche nach zwei vermissten Wanderern in Kärntens italienischer Nachbarregion Friaul ist nun beendet worden. Ein 23-jähriger Österreicher und sein Begleiter, ein 24-jähriger US-Bürger aus Deutschland, konnten nur noch tot geborgen werden. Die beiden dürften in steilem Gelände abgestürzt sein. Zuvor war schon ihr Motorroller gefunden worden. Das schlechte Wetter hatte die Suche zusätzlich erschwert. Das Wiener Marktamt hat bei Kontrollen mehr als 75.000 illegal eingeführte Eier entdeckt und aus dem Verkehr gezogen. Die Eier kommen aus der Ukraine und waren ohne Stempel und ohne Nachweis, ob es sich um Bio-Eier oder welche von Hühnern aus Käfighaltung handelt. Der Bauernbund fordert nun schärfere Kontrollen. Beim südkoreanischen Technologiekonzern Samsung könnte ein großer Streik vielleicht doch noch verhindert werden. Das Unternehmen und die Gewerkschaft wollen am Montag wieder weiter verhandeln. Ein Streik bei Samsung könnte weltweite Folgen haben, etwa bei der Lieferung von wichtigen Computerchips, die nicht nur für Smartphones und Autos gebraucht werden, sondern auch für medizinische Geräte. Nach einem regnerischen Samstag wird das Wetter morgen am Sonntag deutlich besser. Zeitweise scheint überall die Sonne. Vor allem entlang der Alpen ziehen noch ein paar dichtere Wolken durch. Hier kann es auch immer wieder mal regnen. Sonst bleibt's aber meist trocken. Dazu wird's auch spürbar milder. Die Temperaturen steigen auf 12 bis 18 Grad. Von Klagenfurt ostwärts sind sogar bis zu 20 Grad möglich. Im Osten bleibt der Wind aber teils kräftig.
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3: Mit Aline Sturm. Wir starten in Kärnten auf der B91 Leubelpassstraße in beiden Richtungen. Im gesamten Stadtgebiet von Klagenfurt am Wörthersee gibt es aktuell Stau wegen einer Veranstaltung. Und auch in Wien wird demonstriert. Zwischen 15 und 22 Uhr kommt es hier zu temporären Verkehrsbehinderungen und Ausleitungen auf und entlang der Route von Christian-Boder-Platz, Maria-Hilfer-Straße, Grenzgasse, Schmelzbrücke, Schweglerstraße, Camillo-Sitte-Gasse, Habicher-Gasse, Herbststraße und Arik-Brauer-Park. Wir wünschen eine gute und vor allem sichere Fahrt.
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4: Ja, wettermäßig nicht ganz so prickelnd jetzt an diesem Wochenende, aber das kann man eh nicht ändern. Von dem her konzentrieren wir uns auf das, was uns gut tut. Richtig viel gute Musik für diesen Samstagnachmittag. Walking on Cars zum Beispiel. Fiction Factory haben wir mit dabei. Alex Warren oder auch jetzt gleich Tate McRae auf Radio One. Einen schönen Nachmittag. 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

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Auf Radio 1 einen schönen Nachmittag. Heute in einem Monat ist auch schon die Fußball-WM im Gange. Und jetzt ist auch bekannt geworden, wer die erste Halbzeitshow vom WM-Finale gestalten wird. Und das wird ein absolutes Star-Aufgebot. Shakira, die ja auch den offiziellen WM-Song singt, Madonna und auch BTS. Als Kurator fungiert übrigens der Coldplay-Bandleader Chris Martin. Und mit der Show sollen auch bis zu 100 Millionen Dollar für weltweite Bildungs- und Fußballprojekte gesammelt werden, wie der Weltverband FIFA mitteilt. Das Finale der Fußball-WM steigt am 19. Juli in

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Ja, da ist gerade gescheit was los im italienischen Urlaubsort Punta Marina. Mehr als 100 freilebende Pfaue haben sich dort jetzt angesiedelt und die terrorisieren die Einwohner gerade gescheit und natürlich auch jene, die da Urlaub machen, denn sie sind überall, auf der Straße, im Vorgarten, auf Dächern, auf Autos, also nicht wirklich einfach. Und an Schlaf ist da auch nicht zu denken. Kannst du dir vorstellen, wenn 120 Pfaue auf einmal aufgeregt losrufen? Vor allem sind sie jetzt Mai, Juni auch in der Paarungszeit. Das heißt, es wird ganz besonders laut und ganz besonders intensiv. Woher die Tiere ursprünglich stammen, das ist bislang noch unklar. Experten gehen aber davon aus, dass einzelne Pfaue vor mehr als 12 Jahren aus privaten Haltungen entlaufen oder ausgesetzt worden sind.

ist nicht mehr lang hin, in ein paar Stunden ist es soweit. Eurovision Song Contest live aus Wien. Und sie war damals, 2016, für uns in Stockholm auf der großen ESC-Bühne. Zoe mit diesem Song hier, Loin d'ici, jetzt hier bei uns auf Radio 1.

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1: Mit Christina Adler. Spätestens in 3 Wochen sollte Österreich eigentlich die neue EU-Richtlinie zur Lohntransparenz umsetzen. Allerdings dürfte die Bundesregierung diese Deadline verpassen. Helene Feichtenhofer mit den Details.
2: Ja, noch immer hat sich die Koalition nämlich nicht mit den Sozialpartnern einigen können, wie die neue Regelung umgesetzt werden soll. Vor allem die Wirtschaftskammer hat viele Bedenken, befürchtet eine Bürokratielawine. Mit der neuen Richtlinie sollen Unternehmen verpflichtet werden, den Arbeitnehmern zu sagen, wie viel die anderen im Unternehmen verdienen, die den gleichen Job machen, aufgeschlüsselt nach Geschlecht. Ab 100 Mitarbeiterinnen und Mitarbeitern müssen Unternehmen Einkommensberichte erstellen. Das soll helfen, die Lohnschere zwischen Frauen und Männern zu schließen.
1: Die letzten Nationalratssitzungen vor dem 7. Juni, in denen das Gesetz grundsätzlich beschlossen werden könnte, gibt es dann kommende Woche. Anhand einer DNA-Analyse konnte in Salzburg ein neuer Wolfriss bestätigt werden. Im Pinzgau wurden Ende April 2 Schafe und 1 Ziege von einem Wolf getötet. 2 weitere Tiere wurden verletzt. Ob es dasselbe Tier war wie bei einem früheren Angriff in der Region, soll nun geklärt werden. Im Verfahren gegen Ex-Filmproduzent Harvey Weinstein gibt es wieder kein Urteil. Eine Jury in New York konnte sich bei einem Anklagepunkt wieder nicht einigen. Der Prozess wurde deshalb ohne Ergebnis beendet. Ihm wird Vergewaltigung vorgeworfen. Ob der Fall noch einmal neu verhandelt wird, ist offen. Weinstein weist alle Vorwürfe zurück. Erstmals seit 11 Jahren ist Österreichs Eishockey-Team mit einem Sieg in eine AWM gestartet. Das Team besiegt heute in Zürich Aufsteiger Großbritannien mit 5:2 und macht damit einen ersten großen Schritt in Richtung Klassenerhalt. Morgen soll dann gegen Ungarn, den 2. Konkurrenten, um den Verbleib unter den besten 16 Nationen der 2. Sieg folgen.
3: In der Nacht ziehen zwar noch einige Wolken durch, viele Regenschauer lassen aber langsam nach. Vor allem im Donauraum und entlang der Alpen bleibt es stellenweise noch feucht. Die Temperaturen sinken auf 2 bis 11 Grad. Der Sonntag bringt einen Mix aus Sonne und dichteren Wolken. Gerade im Alpenvorland sowie rund um Wien, Niederösterreich und das Burgenland sind anfangs noch kurze Schauer möglich. Am Nachmittag wird es freundlicher. Die Temperaturen erreichen 12 bis 19 Grad.
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4: mit Aline Sturm. Wir starten in Salzburg auf der A10 Tauernautobahn Richtung

0: genau Grund dafür ist eine Veranstaltung. Und in Wien braucht ihr rund um die Wiener Stadthalle bis zu 40 Minuten länger. Hier startet der Anreiseverkehr für den Eurovision Song Contest bereits. Wir wünschen eine gute und vor allem sichere Fahrt.
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3: Wir sind Song Contest. Ja, heute ist soweit. Die große Show. Um 21 Uhr geht's los. Der Countdown läuft. Die Spannung steigt. Einen schönen Nachmittag mit Radio 1.

what I want auf Radio 1. Einen schönen Nachmittag. Europa ist im ESC-Fieber. Ja, und ich würde schon gern wissen, wie es da ehemaligen Teilnehmerinnen und Teilnehmern auch geht. Ob sie einen Flashback haben? Michael Schulte zum Beispiel, damals 2018 in Lissabon für Deutschland angetreten und mit dem 4. Platz auch zum gefeierten Star geworden. Das war sein Song. Ein Song geschrieben in Erinnerung damals an seinen verstorbenen Papa. You Let Me Walk Alone.

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0: 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Wir waren in der Hitgarantie heute am Samstag. Einen schönen Nachmittag. 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

Michael Cracker auf Radio 1, die neue Hit-Garantie. Einen schönen Nachmittag. Ja, heute ist gescheit was los. Nicht nur, aber vor allem natürlich auch in Wien. Und wie es da aktuell auch ausschaut mit dem Weiterkommen. Unser Verkehrsüberblick, den gibt es gleich hier bei uns mit allem, was sonst noch wichtig ist, auch aus Österreich und der Welt, in unseren Nachrichten um 17 Uhr.

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1: Mit Christina Adler. Wien ist heute Abend im Ausnahmezustand. Zum dritten Mal ist die Bundeshauptstadt Schauplatz des Eurovision Song Contests. Für Österreich hat die Megashow auch einen enormen Werbewert, sagt Tourismusstaatssekretärin Elisabeth Zehetner.
2: Es ist alles vorbereitet für ein großartiges, friedliches, sicheres, internationales Fest der Musik. Ich freue mich, dass wir Österreich wirklich weltweit präsentieren dürfen, nämlich genauso wie wir sind, offen, professionell, gastfreundlich und sicher.
1: Aber auch für den Tourismus ist das Event sehr wichtig. Eine Studie von Eco Austria schätzt, dass im Zuge des ESC etwa 88.000 zusätzliche Gäste zu uns kommen. Brandaus gibt es jetzt nach einem Großbrand auf einem Bauernhof in Wilhelmsburg in Niederösterreich. Eine Halle mit Landwirtschaftsmaschinen war da in Vollbrand geraten. Mehr als 100 Feuerwehrleute waren im Einsatz und konnten verhindern, dass die Flammen auf das angrenzende Wohngebäude übergreifen. Verletzte gibt es nicht. Auch Rinder und Hühner konnten in Sicherheit gebracht werden. Warum es gebrannt hat, ist noch unklar. Nach dem Hunter-Virus-Ausbruch auf einer Atlantik-Kreuzfahrt ist in Österreich nun eine zweite von drei Kontaktpersonen ausfindig gemacht worden. Beide haben keine Symptome und das Risiko, dass sie sich angesteckt haben oder andere anstecken könnten, ist sehr gering, teilt das Gesundheitsministerium mit, weil sie auch keinen direkten oder längeren Kontakt mit Kranken hatten. Nach der dritten Kontaktperson wird immer noch gesucht. Die Weltraumfirma SpaceX von Elon Musk plant im Juni ihren Rekordbörsengang. SpaceX will dabei bis zu 80 Milliarden US-Dollar bei Investoren einsammeln. Es wäre dann der mit Abstand größte Börsengang jemals.
3: In der Nacht ziehen zwar noch einige Wolken durch, viele Regenschauer lassen aber langsam nach. Vor allem im Donauraum und entlang der Alpen bleibt es stellenweise noch feucht. Die Temperaturen sinken auf 2 bis 11 Grad. Der Sonntag bringt einen Mix aus Sonne und dichteren Wolken. Gerade im Alpenvorland sowie rund um Wien, Niederösterreich und das Burgenland sind anfangs noch kurze Schauer möglich. Am Nachmittag wird es freundlicher. Die Temperaturen erreichen 12 bis 19 Grad.
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4: mit Aline Sturm. Wir

0: Wir wünschen eine gute und vor allem sichere Fahrt.
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0: Ja, und während du dich vielleicht gerade fertig machst und dich dann auf dem Weg zu Freunden, um gemeinsam den ESC-Abend zu feiern oder zum Public Viewing oder vielleicht bist du einfach nur ganz gemütlich und gechillt in der Jogginghosen daheim auf der Couch, auch fein. Wir sind auf alle Fälle auch da mit richtig viel guter Musik jetzt an diesem Nachmittag. Rihanna zum Beispiel, Joe Cocker, Felix Zen oder auch 30 Seconds to Mars auf Radio 1.

Alex Warren auf Radio 1, die neue Hitgarantie, einen schönen Nachmittag. 2015, damals hier bei uns in Wien, da hat ein Pop-Tour aus Estland zwar nicht die meisten Punkte erobert, aber die Herzen der Fans. Und zwar mit diesem Song hier. Goodbye to yesterday.

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Olivia Dean auf Radio 1. Morgen Sonntag wird Salzburg zur sportlichen Großbühne. Unter dem Motto Lauffestspiele der Mozartstadt gehen Athletinnen und Athleten aus rund 100 Nationen an den Start. Für Sportfans ist der Salzburg-Marathon ein absolutes Highlight. Für den Verkehr in der Innenstadt, Ausnahmezustand herrscht da. Weite Teile des Zentrums bleiben morgen Vormittag für den Individualverkehr komplett abgeriegelt. Der Marathon startet um 8.30 Uhr auf der Staatsbrücke und der Zieleinlauf ist dann vorm großen Festspielhaus.

Der Hitgarantie heute am 16. Mai und ja, ein bisschen mehr als 3 Stunden und dann geht's auch schon rund in der Wiener Stadthalle. Der große Showdown Eurovision Song Contest 2026. Diesbezüglich gibt's aber auch noch ein paar Infos, die da wichtig sind im Vorfeld und mehr dazu auch gleich hier bei uns in den Nachrichten um 18 Uhr auf Freedom.

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1: Mit Christina Adler. In Wien steigt heute Abend das Song Contest-Finale und tausende Menschen werden das vor Ort miterleben. Dementsprechend groß sind da auch die Sicherheitsvorkehrungen. Auch ausländische Polizeibehörden sind da im Einsatz, sagt uns Landesvizepolizeipräsident Dieter Zeffern.
2: Ein wesentlicher Bestandteil dieses Sicherheitskonzeptes ist auch der Einsatz natürlich von Spezialeinheiten. Die Direktion für Sondereinheiten, insbesondere das Einsatzkommando Cobra, wird unter anderem im Bereich des Personenschutzes, aber auch bei der Drohnenabwehr tätig sein.
1: Alle, die in die Stadthalle zum Song Contest wollen, werden genau kontrolliert und Taschen sind verboten. Als absolute Favoriten gelten da heute die Finnen. Für Österreich geht Cosmo an den Start. Das Finale beginnt um 21 Uhr. Ein Murenabgang hat in Kleinarl im Pongau einen Großeinsatz ausgelöst. 7 Häuser mussten da in der Nacht vorsorglich geräumt werden. Rund 70 Einsatzkräfte von Feuerwehr, Rettung und Polizei waren im Einsatz. Mit schwerem Gerät wurde die Mure dann gesichert und der Schlamm entfernt. Verletzt wurde niemand. Laut Experten dürfte sich die Lage erst entspannen, wenn der Regen wieder nachlässt. Ein betrunkener 40-Jähriger hat gestern Nacht in Wien bei einem Streit eine Person mit einer Motorsäge bedroht. Bei einer Tankstelle in Döbling ist der Mann mit mehreren Personen aneinander geraten. Als die Situation eskaliert ist, hat er eine Motorsäge aus seinem Kofferraum geholt und damit eine Person aus der Gruppe bedroht. Die Polizei ist eingeschritten und hat den laut eigener Aussage Gärtner festgenommen. Er hatte 2 Promille. Erstmals seit 11 Jahren ist Österreichs Eishockey-Team mit einem Sieg in eine AWM gestartet. Das Team besiegt heute in Zürich Aufsteiger Großbritannien mit 5:2 und macht damit einen ersten großen Schritt in Richtung Klassenerhalt. Morgen soll dann gegen Ungarn, den 2. Konkurrenten, um den Verbleib unter den besten 16 Nationen der 2. Sieg folgen.
3: In der Nacht ziehen zwar noch einige Wolken durch, viele Regenschauer lassen aber langsam nach. Vor allem im Donauraum und entlang der Alpen bleibt es stellenweise noch feucht. Die Temperaturen sinken auf 2 bis 11 Grad. Der Sonntag bringt einen Mix aus Sonne und dichteren Wolken. Gerade im Alpenvorland sowie rund um Wien, Niederösterreich und das Burgenland sind anfangs noch kurze Schauer möglich. Am Nachmittag wird es freundlicher. Die Temperaturen erreichen 12 bis 19 Grad.
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1: Mit Christina Adler. Ab dem 8. Juni ist es möglich, in Österreich die neue Weiterbildungszeit zu beantragen. Sie ersetzt die bisherige Bildungskarenz. Die Regierung hat das Modelljahr verschärft, weil es zuletzt oft genutzt wurde, um die Elternkarenz zu verlängern. Bei der Weiterbildungszeit gelten nun auch strengere Regeln. So muss etwa ein gewisser Abstand zwischen Elternzeit und Weiterbildung liegen. Und auch welche Weiterbildung anerkannt wird, ist jetzt strenger. Martin Schmidhuber von der Arbeiterkammer.
2: De facto ist es so, dass bei der neuen Weiterbildungszeit der Fokus sehr stark auf die arbeitsmarktpolitische Sinnhaftigkeit gelegt wird, sozusagen wirklich Dinge streng geprüft werden, sind die Ausbildungsvorhaben am Arbeitsmarkt auch tatsächlich verwertbar.
1: Die Arbeiterkammer glaubt auch, dass sich die Anträge erst in Grenzen halten werden. Die Austro Control ist wieder auf der Suche nach neuen Fluglotsen. Wer Interesse am Job hat, kann am 18. Mai bei einem Online-Rekrutierungstag mit dabei sein. Grundvoraussetzungen für die Ausbildung sind neben der Matura ein gutes räumliches Vorstellungsvermögen, Stressresistenz und Englischkenntnisse. Die Verantwortung macht sich auch bezahlt. Das Einstiegsgehalt liegt bei etwa 6.600 Euro. Alle Infos gibt es auf startfrei.at. Mutmaßliche Geldfälscher hat die italienische Polizei in der Toskana festgenommen. Die drei Männer sollen gefälschte 2-Euro-Münzen hergestellt haben. Insgesamt 20.000 Münzen sollen sie in Wechselautomaten von Spielhallen eingeschleust haben. Die gefälschten 2-Euro-Münzen sind nur sehr schwer von echten zu unterscheiden, weil sie unter anderem dieselben Sicherheitsmerkmale haben. Papst Leo XIV. Hat einen weiteren Auslandsbesuch bestätigt. Ende September wird er nach Frankreich reisen. Dabei wird er auch die Pariser Zentrale der UNESCO besuchen. Schon nächste Woche ist der Papst in Süditalien und im Juni hat er eine Reise nach Spanien und auf die Kanarischen Inseln geplant.
3: In der Nacht ziehen zwar noch einige Wolken durch, viele Regenschauer lassen aber langsam nach. Vor allem im Donauraum und entlang der Alpen bleibt es stellenweise noch feucht. Die Temperaturen sinken auf 2 bis 11 Grad. Der Sonntag bringt einen Mix aus Sonne und dichteren Wolken. Gerade im Alpenvorland sowie rund um Wien, Niederösterreich und das Burgenland sind anfangs noch kurze Schauer möglich. Am Nachmittag wird es freundlicher. Die Temperaturen erreichen 12 bis 19 Grad.
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1: Mit Conny Diebald. Im Abstiegskampf in der Fußball-Bundesliga ist heute im letzten Spiel die Entscheidung gefallen. Blau-Weiß Linz steigt in die zweite Liga ab. Die Linzer haben das direkte Abstiegsduell zu Hause gegen den GRK klar mit 0:3 verloren. Jubeln darf neben dem GRK heute auch der WAC, der mit einem 2:0 gegen die WSG Tirol im Europacup-Playoff steht. Dort treffen die Wolfsberger auf die SV Ried. Die Rieder haben heute gegen Altach 0:2 verloren. Wien ist im Ausnahmezustand. Zum dritten Mal steigt jetzt am Abend das Eurovision Song Contest Finale in der Bundeshauptstadt. Dementsprechend groß sind auch die Sicherheitsvorkehrungen. Auch ausländische Polizeibehörden wie das FBI sind im Einsatz. Für Österreich hat die Megashow einen enormen wirtschaftlichen Wert. Eine Studie von Eco Austria schätzt, dass im Zuge des ESC etwa 88.000 zusätzliche Gäste zu uns kommen. Ab 8. Juni kann man Anträge für die Weiterbildungszeit stellen. Das ist quasi die Bildungskarenz neu. Die Regierung hat strengere Regeln für das Modell eingeführt. Künftig gilt unter anderem, dass ein zeitlicher Abstand zwischen Elternzeit und Weiterbildungszeit liegen muss. Und man muss 12 Monate vor Antragstellung ununterbrochen in Österreich beschäftigt gewesen sein und Beiträge für die Arbeitslosenversicherung gezahlt haben. Der tote Wal, der vor einer dänischen Insel entdeckt wurde, ist Buckelwal Timmy. Das hat die dänische Umweltschutzbehörde heute bestätigt, nachdem auf dem Wal ein Tracker gefunden wurde, der das Tier identifiziert hat. Der Buckelwal war seit März mehrmals in der Ostsee gestrandet und wurde Anfang Mai in einer aufwendigen Rettungsaktion in die Nordsee gebracht.
2: In der Nacht ziehen zwar noch einige Wolken durch, viele Regenschauer lassen aber langsam nach. Vor allem im Donauraum und entlang der Alpen bleibt es stellenweise noch feucht. Die Temperaturen sinken auf 2 bis 11 Grad. Der Sonntag bringt einen Mix aus Sonne und dichteren Wolken. Gerade im Alpenvorland sowie rund um Wien, Niederösterreich und das Burgenland sind anfangs noch kurze Schauer möglich. Am Nachmittag wird es freundlicher. Die Temperaturen erreichen 12 bis 19 Grad.
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1: Mit Conny Diebald. Im Abstiegskampf in der Fußball-Bundesliga ist heute im letzten Spiel die Entscheidung gefallen. Blau-Weiß Linz steigt in die zweite Liga ab. Die Linzer haben das direkte Abstiegsduell zu Hause gegen den GRK klar mit 0:3 verloren. Jubeln darf neben dem GRK heute auch der WAC, der mit einem 2:0 gegen die WSG Tirol im Europacup-Playoff steht. Dort treffen die Wolfsberger auf die SV Ried. Die Rieder haben heute gegen Altach 0:2.

0: verloren. Wien ist im Ausnahmezustand. Zum dritten Mal steigt jetzt am Abend das Eurovision Song Contest Finale in der Bundeshauptstadt. Dementsprechend groß sind auch die Sicherheitsvorkehrungen. Auch ausländische Polizeibehörden wie das FBI sind im Einsatz. Für Österreich hat die Megashow einen enormen wirtschaftlichen Wert. Eine Studie von Eco Austria schätzt, dass im Zuge des ESC etwa 88.000 zusätzliche Gäste zu uns kommen. Ab 8. Juni kann man Anträge für die Weiterbildungszeit stellen. Das ist quasi die Bildungskarenz neu. Die Regierung hat strengere Regeln für das Modell eingeführt. Künftig gilt unter anderem, dass ein zeitlicher Abstand zwischen Elternzeit und Weiterbildungszeit liegen muss. Und man muss 12 Monate vor Antragstellung ununterbrochen in Österreich beschäftigt gewesen sein und Beiträge für die Arbeitslosenversicherung gezahlt haben. Der tote Wal, der vor einer dänischen Insel entdeckt wurde, ist Buckelwal Timmy. Das hat die dänische Umweltschutzbehörde heute bestätigt, nachdem auf dem Wal ein Tracker gefunden wurde, der das Tier identifiziert hat. Der Buckelwal war seit März mehrmals in der Ostsee gestrandet und wurde Anfang Mai in einer aufwendigen Rettungsaktion in die Nordsee gebracht.
1: In der Nacht ziehen zwar noch einige Wolken durch, viele Regenschauer lassen aber langsam nach. Vor allem im Donauraum und entlang der Alpen bleibt es stellenweise noch feucht. Die Temperaturen sinken auf 2 bis 11 Grad. Der Sonntag bringt einen Mix aus Sonne und dichteren Wolken. Gerade im Alpenvorland sowie rund um Wien, Niederösterreich und das Burgenland sind anfangs noch kurze Schauer möglich. Am Nachmittag wird es freundlicher. Die Temperaturen erreichen 12 bis 19 Grad.
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2: 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Sie gibt die Atmosphäre auf.

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